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3: Ich bin Moritz Einzel. Heute entscheidet sich, wer deutscher Olympiabewerber wird. Die Abstimmung erfolgt auf einer außerordentlichen Mitgliederversammlung des Deutschen Olympischen Sportbundes. Bundespräsident Steinmeier wird dann am frühen Nachmittag in Baden-Baden verkünden, ob München oder die Region Köln-Rhein-Ruhr ausgewählt wird. Der erfolgreiche Kandidat soll sich dann um die Sommerspiele 2036, 40 oder 44 bewerben. Grünen-Fraktionschefin Dröge hat die Wiedereinführung des Tankrabatts scharf kritisiert. Im Bundestag verwies sie auf die Gesamtkosten von 2,5 Milliarden Euro.
4: Für 2,5 Milliarden Euro hätten Sie die Möglichkeit gehabt, alle Kürzungen für die Familien zurückzunehmen. Und Sie haben sich stattdessen für eine Neuauflage des Tankrabatts entschieden. Und das halte ich für einen krassen Fehler von Ihnen.
3: Der CDU-Abgeordnete Korbach dagegen verteidigte den Tankrabatt. Der helfe sofort an der Zapfsäule und komme vor allem denjenigen zugute, die auf PKW oder LKW angewiesen sind.
5: Zugleich dämpft er die Inflation um einige Zehntelprozentpunkte. Das hilft, weitere Preissteigerungen in anderen Bereichen zu begrenzen.
3: Von Oktober bis zum Jahresende wird die Energiesteuer auf Benzin und Diesel gesenkt. Das soll eine Ersparnis von rund 17 Cent pro Liter bringen. Der russische Präsident Putin ist wegen des Ukraine-Kriegs ziemlich isoliert. Jetzt hat ihn die US-Regierung aber zum G20-Gipfel nach Miami eingeladen. Bundesaußenminister Wadefuhl findet das grundsätzlich richtig. Da werde man dann sehen, ob Putin bereit sei, ernsthaft zu verhandeln, sagte Wadefuhl bei einem Besuch in Kanada. Der Deutsche Gewerkschaftsbund will heute bundesweit gegen Sozialkürzungen protestieren. Dafür ruft er unter dem Motto "Hart verdient, deine Arbeit, deine Gesundheit, deine Rente" zu einem Aktionstag auf. DGB-Chefin Fahimi tritt dabei im Anschluss an einen Demozug in Essen auf.
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3: Es ist sternenklar bei uns in Bayern. In einigen Niederungen ist es neblig. Die Frühwerte erreichen minus 6 bis plus 1 Grad. Tagsüber scheint dann von früh bis spät die Sonne. Am Nachmittag gesellen sich besonders im Norden ein paar dünne, hohe Wolken dazu. Die Temperaturen steigen auf 20 bis 26 Grad. Von Sonntag bis Mittwoch herrscht weiter sonniges Altweibersommerwetter.
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3: Die A7 Fulda Richtung Würzburg ist zwischen Bad Brückenau-Wildflecken und Bad Kissingen-Obertulba gesperrt wegen Fahrbahnausbesserungsarbeiten. Das dauert noch bis ca. 7 Uhr früh und es wird empfohlen, über die Umleitung U56 auszuweichen. Dann Vorsicht auf der A9 München-Nürnberg in beiden Richtungen. Zwischen Allersberg und dem Dreieck Nürnberg-Feucht, da sind Rehe auf der Fahrbahn. Und A96 Lindau-München in beiden Richtungen. Zwischen Germering-Süd und dem Dreieck München-Südwest. Gefahr durch einen E-Scooter-Fahrer auf der Fahrbahn.
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2: Ich bin Moritz Einzel. Guten Morgen. In Berlin könnte es eine Landesregierung aus Linken, Grünen und SPD geben. Aus der Union hagelt es deswegen seit Tagen Warnungen. Jetzt hat Unionsfraktionschef Frei nachgelegt. Dem Kölner Stadtanzeiger sagte er, die Berliner Linkspartei pflege einen verstörend engen Kontakt zu Judenhassern. Die linke Spitzenkandidatin Ehralp versprach gestern bei einem Parteitag:
3: Jüdische Menschen müssen

0: müssen sich in unserer Stadt sicher fühlen. Ich werde das vielfältige jüdische Leben stärken und Antisemitismus bekämpfen. Auch palästinensische und muslimische Menschen müssen sich gesehen und sicher fühlen. Auch die Teilhabe und Stärkung von muslimischem Leben und dem Kampf gegen Rassismus werde ich voranbringen.
1: Die Berliner Linke stimmte mit breiter Mehrheit für Sondierungen mit Grünen und SPD. Bundestag und Bundesrat haben gestern die Wiederkehr des Tankrabatts abgesegnet. Der CDU-Abgeordnete Korbach findet das gut.
2: Er wirkt sofort an der Zapfsäule. Er kommt ohne komplizierte Anträge und Prüfverfahren aus. Und er entlastet vor allem diejenigen, die auf den Pkw oder Lkw angewiesen sind.
1: Grünen-Fraktionschefin Dröge kritisierte den Tankrabatt dagegen als Schwachsinnslösung. Der designierte Minister für Jugend und Demokratie in Bayern, Knoll, hat sich zum Demokratieverdruss junger Menschen geäußert. Es dürfe nicht der Eindruck entstehen, dass Jüngere nur die größeren Lasten zu tragen haben, sagte Knoll der Nachrichtenagentur dpa. Als Beispiel für mangelnde Wertschätzung nannte er die Rentendebatte. Nicht nur unsere Fußballnationalmannschaft mit Jürgen Klopp, auch Frankreich hat einen klangvollen Namen als neuen Nationaltrainer. Das Debüt von Zinedine Zidane ist siegreich gewesen. Frankreich gewann in der Nations League 1:0 in der Türkei. Einen Fehlstart legte Italien hin. Gegen Belgien gab es eine 0:2 Niederlage.
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1: Es ist sternenklar bei uns in Bayern. In einigen Niederungen ist es neblig. Die Frühwerte erreichen -6 bis +1 Grad. Tagsüber scheint dann von früh bis spät die Sonne. Am Nachmittag gesellen sich besonders im Norden ein paar dünne, hohe Wolken dazu. Die Temperaturen steigen auf 20 bis 26 Grad. Von Sonntag bis Mittwoch herrscht weiter sonniges Altweibersommerwetter.
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1: Eine Meldung von der A7 Fulda Richtung Würzburg, die ist gesperrt zwischen Bad Brückenau-Wildflecken und Bad Kissingen Obertulba. Der Grund sind Fahrbahnausbesserungsarbeiten. Das soll noch bis ca. 7 Uhr früh dauern und die empfohlene Umleitung ist die U56.
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5: Ich bin Helen Martin. Guten Morgen. Die SPD droht wohl damit, die geplante Pflegereform im Bundeskabinett zu blockieren. Eigentlich sollten die Pläne von Gesundheitsminister Linnemann in der kommenden Woche abgesegnet werden. Moritz Einzel berichtet.
6: Bei der Pflege passiere gerade richtig viel, sagt SPD-Generalsekretär Klüssendorf in einem Instagram-Video.
7: Dabei drohen vor allen Dingen für Pflegende, für Pflegebedürftige, aber auch für ihre Angehörigen massive Kürzungen. Doch das lassen wir nicht zu.
6: Nach ARD-Infos behalten sich die Sozialdemokraten vor, die Reform vorerst scheitern zu lassen. Die SPD fordert unter anderem einen Pflegedeckel, mit dem die Eigenanteile begrenzt werden.
5: Es gibt ein Schraubenproblem bei Volkswagen. Eine Schraube in der Lenkung diverser Autos von VW, Audi und Seat könnte korrodieren und die Lenkung beeinträchtigen. Deswegen gibt es jetzt eine große Rückrufaktion. In Deutschland müssen fast 1 Million Autos in die Werkstatt. Nach dem Wahlsieg der Linken in Berlin will die Partei Sondierungsgespräche mit Grünen und SPD. Das haben die Delegierten bei einem Parteitag mit breiter Mehrheit beschlossen. Knackpunkt der Gespräche dürfte sein, ob

0: Wohnungsgesellschaften verstaatlicht werden sollen. Die Linke will das unbedingt. Heute entscheidet sich, wer deutscher Olympiabewerber wird. Die Abstimmung erfolgt auf einer außerordentlichen Mitgliederversammlung des Deutschen Olympischen Sportbundes. Bundespräsident Steinmeier wird am frühen Nachmittag in Baden-Baden verkünden, ob München oder die Region Köln-Rhein-Ruhr ausgewählt wird. Der erfolgreiche Kandidat soll sich dann um die Sommerspiele 2036, 40 oder 44 bewerben. Berlin hatte seine Kandidatur kurzfristig zurückgezogen.
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0: Heute bekommen wir strahlenden Sonnenschein. Am Nachmittag ziehen im Norden ein paar harmlose Wolken durch. Die Temperaturen steigen auf 20 bis 26 Grad. Von morgen bis Mittwoch bekommen wir weiter spätsommerliches Wetter. Es wird sogar noch ein bisschen wärmer.
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0: Guten Morgen auf die Straßen. Ja, nichts los soweit. Freie Fahrt. Ich wünsche allen unterwegs ein gutes Ankommen.
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0: Halbzeit. Ja, auch dieses Wochenende wird's wieder voll auf dem Oktoberfest. Neben Feierspaß gibt's da aber ja auch immer wieder belastende Situationen. Streit mit dem Partner, ein Kind findet seine Eltern nicht mehr, sexuelle Belästigungen, ja, oder sogar ein tödlicher Unfall, wie vor kurzem bei einem Schausteller. Wer Redebedarf hat, für den ist die Münchner Insel eine gute Anlaufstelle, sagt Sozialarbeiterin Irmgard Salzinger.
1: Die Münchner Insel ist eine Krisen- und Lebensberatungsstelle, die ganz zentral am Marienplatz für alle Menschen gut zu erreichen angesiedelt ist. Krisen- und Lebensberatung heißt, man kann erstmal mit jedem Thema, das einen beschäftigt, wo man Fragen dazu hat oder wo man merkt, das treibt einen um, zu uns kommen.
0: Eine gute Alternative zu den Hilfsangeboten direkt auf dem Festgelände. Denn manche wollen einfach erst mal weg von dort, wenn was passiert ist, weiß Irmgard Salzinger. Damit der Wiesenbesuch nicht zum Reinfall wird, ist ihr Rat.
1: Ich glaube, man muss sich einfach gut überlegen, ob das die eigene Art ist zu feiern. Oder wie man Kindern, mit denen man auf der Wiesen ist, vielleicht auch erklären kann, was das ist, warum da Menschen sich auch so anders verhalten. Und das Feiern einfach zum Leben gehört. Aber das Feiern auch Grenzen braucht.
0: Und die sollten auf jeden Fall auch nach der ein oder anderen Must-Bier eingehalten werden. Die Münchner Insel ist von Montag bis Freitag geöffnet im Untergeschoss am Marienplatz. Nicht nur zur Wiesenzeit, sondern das ganze Jahr.
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9: Ich bin Helen Martin. Guten Morgen. Die Berliner Linke will mit Grünen und SPD Sondierungsgespräche zur Regierungsbildung in der Hauptstadt führen. Das haben die Delegierten auf einem Parteitag mit breiter Mehrheit beschlossen. Mehr dazu von Ronny Thorau.
10: SPD und Grüne hier in Berlin haben schon klargemacht, dass sie zu Sondierungen bereit wären. Allerdings betont die SPD, es gebe keinen Automatismus für eine Koalition. Und die Grünen wollen nach der Sondierung erstmal ihre Mitglieder befragen. Das können auch Verhandlungstaktiken sein. Hier in Berlin kommt aber hinzu, dass gerade bundesweit über den Umgang der Linken mit Antisemitismus und Kontakte ins Clan-Milieu diskutiert wird.
9: Weil tanken so teuer geworden ist, bevorzugen immer mehr Menschen E-Autos, wenn es darum geht, einen Gebrauchtwagen zu kaufen. Laut dem Marktbeobachter DAT steht ein E-Auto im Schnitt 74 Tage beim Händler, ein Diesel dagegen 92. Die hohe Nachfrage sorgt auch dafür, dass gebrauchte Elektroautos deutlich teurer geworden sind. Gebrauchte Benziner oder Diesel sind wiederum günstiger. Auf dem Münchner Oktoberfest wird um 8 Uhr der Opfer des rechtsterroristischen Anschlags vom 26. September 1980 gedacht. Es werden Kränze niedergelegt, außerdem spricht ein Ersthelfer von damals. Das Oktoberfest-Attentat gilt als der schwerste rechtsterroristische Anschlag in der Geschichte der Bundesrepublik. 12 Menschen kamen ums Leben, als eine Bombe am Haupteingang explodierte. Hunderte weitere wurden verletzt, zum Großteil schwer. Hart verdient, deine Arbeit, deine Gesundheit, deine Rente. Unter diesem Motto gibt es heute einen bundesweiten Aktionstag für den Sozialstaat. Dazu aufgerufen hat der Deutsche Gewerkschaftsbund. Der DGB will ein deutliches Zeichen unter anderem für sichere Arbeitsplätze, gute Arbeitsbedingungen und den Schutz von Arbeitnehmerrechten setzen. In 15 Großstädten sind Demonstrationen geplant.
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9: Heute bekommen wir strahlenden Sonnenschein. Am Nachmittag ziehen im Norden ein paar harmlose Wolken durch. Die Temperaturen steigen auf 20 bis 26 Grad. Von morgen bis Mittwoch bekommen wir weiter spätsommerliches Wetter. Es wird sogar noch ein bisschen wärmer.
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9: Servus in die Autos und LKW. Ja, es ist nichts los soweit, alles ruhig auf den Straßen. Ich wünsche eine gute und vor allem eine sichere Fahrt.
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12: Ich bin Helen Martin. Guten Morgen. Schickt Deutschland München oder Köln-Rhein-Ruhr ins Rennen um die Olympischen Spiele 2036, 40 oder 44? Heute kommt der Deutsche Olympische Sportbund in Baden-Baden zusammen und entscheidet, mit welchem Standort sich Deutschland bewerben wird. Finn Wiens mit den Details.
13: München hat die Nase leicht vorn. Es konnte den Deutschen Olympischen Sportbund vor allem durch kurze Fahrzeiten im geplanten Konzept überzeugen. Für Köln-Rhein-Ruhr spricht das Ticketpotenzial und die Anzahl der möglichen Tageszuschauer durch den Ballungsraum in Nordrhein-Westfalen. Am frühen Nachmittag wird Bundespräsident Steinmeier in Baden-Baden verkünden, mit wem der DOSB in die internationale Bewerbungsphase geht.
12: Die SPD will bei Reformen der Pflegeversicherung keine Leistungskürzungen akzeptieren. Generalsekretär Klüssendorf hat gesagt, für Pflegebedürftige, Pflegende und Angehörige würden massive Kürzungen drohen. Was das für den geplanten Kabinettsbeschluss zur finanziellen Stabilisierung der Pflegeversicherung bedeutet, hat Klüssendorf offen gelassen. Wie die ARD berichtet, behält sich die SPD aber vor, die Reform zu blockieren. Aktuell stehen 488 Menschen aus Afghanistan auf der Abschiebeliste der Behörden und mehr als die Hälfte von ihnen hat keine Straftat begangen. Das zeigen Angaben der Bundesregierung. Nachgefragt hatte die linken Abgeordnete Bünger. Seit die Regierung von Kanzler Merz im Amt ist, wurden 250 Afghanen abgeschoben. Bünger wirft der Bundesregierung vor, Menschenrechte zu missachten. Deutschland schiebe auch Unbescholtene in ein Land mit Taliban-Herrschaft ab, so ihre Worte. Sonderzug zur Wiesn. Auf dem Münchner Oktoberfest ist ja das traditionelle Italienerwochenende. Und dazu gehört auch der Espresso Monaco, ein Sonderzug, der gestern Abend in Rom losgefahren ist und am Mittag in München ankommt. An Bord viele feierwütige Italienerinnen und Italiener. Die Polizei auf der Wiesn bekommt zum Italienerwochenende sogar Unterstützung von ihren Kollegen aus Italien.
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12: Heute bekommen wir strahlenden Sonnenschein. Am Nachmittag ziehen im Norden ein paar harmlose Wolken durch. Die Temperaturen steigen auf 20 bis 26 Grad. Von morgen bis Mittwoch bekommen wir weiter spätsommerliches Wetter. Es wird sogar noch ein bisschen wärmer.
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12: Hallo auf die Straßen. Ja, ich habe nur eine Meldung und zwar zwischen Ottobrunn und der A8 unter Haching Ost. Da ist die Straße in beide Richtungen gesperrt. Es hat einen Unfall mit einem Bus gegeben. Allen unterwegs eine gute und vor allem eine sichere Fahrt.
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15: Jawohl, die Tommy Bergelmeier Show dieses Wochenende auch wieder live aus der Bräurosel. Gefühlt lebe ich hier mittlerweile. Jeden Tag eigentlich jetzt da gewesen mit meinem Charivari-Wiesenteam zusammen. Und ich weiß nicht, ob ihr es mitbekommen habt, aber wir haben die 95.5 Charivari-Wiesen-Crash-Out-Challenge am Start. Jeden Tag muss ein anderer aus unserem Wiesenteam eine Challenge schaffen. Gestern musste zum Beispiel mein Kollege Ingmar im Zelt auf der Bühne vor Tausenden von Menschen singen, warum ein Heliumballon da eine wichtige Rolle gespielt hat, seht ihr auf der Charivari-Instagram-Seite. Und gleich um Viertel nach hört ihr hier, wie ihr noch einen Wiesentisch gewinnen könnt. Und glaubt mir, das geht wirklich einfach.
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0: gemacht. Sie hat eine einzige WhatsApp geschrieben und geht jetzt mit ihren Mädels auf die Wiesen.
1: Das ist mega. Ich freue mich gerade riesig. Das ist so toll. Weil wir erwarten wahrscheinlich sogar jetzt unseren Besuch aus Bali. Mhm. Und ich glaube, das wird der Oberhammer, wenn wir unsere balinesische Freundin ins Bündel stecken und die auch noch mitkommt. Also das ist der Kracher. Tausend Dank. Ich freue mich riesig.
2: Ja, das ist doch perfektes Timing. Dann könnt ihr denen gleich mal richtige Münchner Kultur näher bringen.
1: Absolut, absolut. Genau. Und der Bräuröse ist fantastisch. Und die Mädels sind tatsächlich auch alle Charivari. Also das ist so toll, dass es uns getroffen hat. Vielen lieben Dank dafür.
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1: Hier ist 95.5 Charivari. Tommy Bergelmeier meldet sich live aus der Bräurosel. Ich sage euch immer mal wieder, wie heute hier die Stimmung so ist. Aber jetzt mal eine Sache, die gar nichts mit Wiesn zu tun hat. Stellt euch mal vor, ihr habt einen Sessel aus dem Fernsehen bei euch zu Hause. Wenn ihr die Vorstellung cool findet, checkt mal die Seite der Auktionsfirma Restlos. Da werden nämlich gerade hunderte Möbel und Requisiten des BR-Fernsehens versteigert. Darunter auch diverse Masken, Fotowände, Statuen, Skulpturen, Büsten. Aber zum Beispiel auch eine XXL-Erdbeere, eine Parkuhr, eine Handschranke, Verkehrsschilder und sogar, Achtung, eine Zapfsäule. Ob da Benzin, Diesel oder sowas drin ist, es wäre wünschenswert, glaube ich aber nicht. Auch Studio-Couchen, Sessel, Nachrichtenpulte, also es ist wirklich viel dabei. Solltet ihr auf der Suche nach besonderen Schnäppchen sein, dann checkt mal die Seite der Auktionsfirma Restlos.
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14: Dann schauen wir doch mal Richtung Bayerische Alpen. Wenn ihr dem Wiesenstress dieses Wochenende so ein bisschen entkommen wollt, dann macht ihr alles richtig, wenn ihr Richtung Berge fahrt. Am Wochenende nämlich von örtlichen Frühnebelfeldern in manchen Tälern abgesehen. Viel Sonnenschein und nur wenige Wolken. Höchstwerte sogar zwischen 21 und 26 Grad.
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0: 95 vom Charivari. Hier ist die Tommy Bergelmeier Show live aus der Bräurosel, aus dem Bräurosel-Festzelt. Und falls ihr dieses Wochenende mal keine Lust habt auf Wiesn, ich kann jeden verstehen, der mal sagt, das ist mir einfach alles zu viel oder generell, ich bin einfach nicht der große Wiesn-Fan, kein Problem. Wir haben für euch auch Tipps, was ihr sonst noch machen könnt, zum Beispiel ins Kino gehen. Es laufen jetzt nämlich zwei richtig gute Filme an.
1: Hallo, ich bin Bibi.
2: Bibi, wer?
1: Bibi Blocksberg.
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5: Bibi Blocksberg ist zurück auf der Leinwand und macht diesmal ein Praktikum bei der Polizei. Und um einen Diebstahl aufzuklären, will sie mit Hilfe eines Zauberspruchs zurück in die Nacht der Tat. Doch das geht geringfügig schief.
1: Wo sind wir? Wir sind 139 Jahre zurück in die Vergangenheit gereist.
5: Bibi Blocksberg, die total verrückte Zeitreise, ist ein, ja, netter Kinderkrimi und speziell für die jüngeren Fans der kleinen Hexe genau das Richtige. Für wen Spa Weekend dagegen der richtige Film ist, weiß ich noch nicht wirklich.
6: Ich habe ein Zimmer gebucht.
7: Was?
8: Wir gönnen uns ein Spa-Wochenende, bitte!
5: Vier Freundinnen gönnen sich eine Auszeit und bringen ziemlich viel Chaos in ein luxuriöses Wellness-Resort. Für Streaming und einen gemütlichen Couch-Nachmittag vielleicht noch irgendwie zu gebrauchen. Aber fürs Kino ist Spa Weekend einfach zu mau. Story, nö, Gags, auch nö und alles schon mal besser gesehen, definitiv ja.
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0: Hier ist 95.5 Charivari mit der Tommy Bergelmeier Show live aus der Bräurosel. Ich sitze hier im Bräurosel-Festzelt, aber zur Wiesenzeit gibt es in München ja nicht nur Wiesen, sondern auch vieles mehr, was geboten ist, zum Beispiel auf dem Odeonsplatz. Morgen am Sonntag richtig was für alle Feinschmecker. Also da wird es richtig lecker auf dem Odeonsplatz, nämlich Bayerns größter Bauernmarkt mit über 100 Ständen, erntefrischem Obst, Gemüse, Wurst, Käse, Fischspezialitäten, Bier, Wein, es ist wirklich alles vor Ort. Sogar was für die Kids, also zum Beispiel Hüpfburgen oder auch Alpakas. Schaut mal vorbei.
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2: Schönes Wochenende euch. Ich bin Lukas Dombo und nächste Woche machen wir euch weiter glücklich.
3: Das ist ja crazy.
2: Schließlich haben wir auch nächste Woche täglich immer um kurz nach 7, 12 und 15 Uhr Wiesn-Cash für euch. Wobei, ihr könnt die Kohle natürlich auch fürs Tanken, fürs Einkaufen, einfach fürs Spaß haben verwenden. Das ist ja ganz logisch.
3: Ich weiß gar nicht, was ich sagen soll.
2: Und natürlich kümmern wir uns auch nächste Woche wieder um euren nächsten Wiesentisch mit Massen und Händel for free.
3: Oh geil, vielen, vielen Dank, das ist mega cool.
2: Und dazu haben wir sämtliche Highlights der neuen Woche und fürs nächste Wochenende. Also einschalten.
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9: Ich bin Helen Martin. Guten Morgen. Erneut hat es einen Vorfall mit künstlicher Intelligenz gegeben. Zum ersten Mal sind dabei auch Daten von Nutzern betroffen. Die KI des ChatGPT-Entwicklers OpenAI hat von Nutzern hochgeladene Bilder auf Online-Plattformen platziert. Ein Großteil sei bereits wieder entfernt worden, versichert OpenAI. Tina Eck berichtet.
10: Die in Umlauf gebrachten Bilder kamen von ChatGPT-Nutzern, die die Verwendung ihrer Daten zur Verbesserung der KI-Modelle erlaubt hatten. Informationen oder Links zu konkreten Accounts sind nicht dabei, aber 53 Mal hatte ChatGPT Bilder auf externen Plattformen platziert. Weitere Enthüllungen über Hacker-Aktivitäten der KI könnten folgen.
9: In mehreren deutschen Städten gibt es heute Demonstrationen gegen Sozialkürzungen. Dazu aufgerufen hat der Deutsche Gewerkschaftsbund. Der will ein deutliches Zeichen für unter anderem einen starken Sozialstaat, sichere Arbeitsplätze und gute Arbeitsbedingungen setzen. In 15 Großstädten sind Veranstaltungen geplant, zum Beispiel in Nürnberg, Leipzig und Bremen. Heute Mittag verkündet Bundespräsident Steinmeier, welche deutsche Stadt bzw. Region sich um Olympia bewerben darf. München oder Köln-Rhein-Ruhr. Der Deutsche Olympische Sportbund entscheidet das auf einer Sondersitzung in Baden-Baden. Dabei geht es um die Olympischen Spiele 2036, 40 oder 44. Man hat was bestellt, man ist nicht daheim, wenn das Paket ankommt, also sagt man, bitte Paket vor der Tür ablegen. So machen es immer mehr Menschen in Deutschland. Laut DHL gibt es über 10 Millionen dauerhafte Ablagevereinbarungen, ein Plus von 10%. Bei Hermes sind es sogar 30% mehr. Allerdings gibt es bei der Paketablage ein Risiko, die Sendung ist dann nicht mehr versichert. Wenn das Paket geklaut wird, haftet der Empfänger.
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9: Das schaut wettertechnisch heute mehr nach Spätsommer als nach Herbst aus. Ganz viel Sonnenschein bekommen wir heute und dazu Temperaturen zwischen 20 und 26 Grad. Und gute Nachrichten, so geht's auch die nächsten Tage weiter.
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12: Hallo auf die Straßen. M22 Putzbrunn unter Haching zwischen Ottobrunn und A8 unter Haching Ost. Da ist die Strecke in beiden Richtungen gesperrt nach einem Unfall mit einem Bus. Weiterhin eine gute Fahrt.
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14: Auch an diesem Samstag wieder live aus der Bräurose. Ich würde sagen, das machen wir jetzt noch jeden Samstag. Also heute noch und nächsten Samstag noch, solange die Wiesn halt läuft. Es macht hier einfach noch mehr Spaß. Wir haben hier so eine gute Zeit, ich und mein Wiesn-Team. Wir haben, ich weiß nicht, ob ihr es gesehen habt, aber auf Instagram die 95,5 Charivari Wiesn Crashout Challenge am Start. Bedeutet, jeden Tag muss ein anderer aus unserer Wiesn-Gang eine Mutprobe hier auf der Wiesn machen. Und wenn derjenige oder diejenige es nicht schafft, muss er oder sie blind den Sky vollfahren. Und da waren in den letzten Tagen schon so krasse Sachen dabei. Schaut es euch gerne an. Und auch heute kommt wieder eine Folge online, die 7. Folge. Meine Kollegin Jelly, die musste live ins Fernsehen zum München TV und da alles

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1: Tommy Bergemeier hier live aus dem Bräurosl-Festzelt. Und ich habe mich jetzt einfach mal an irgendeinen Tisch gesetzt. Servus, wer bist du?
2: Ich bin die Nele.
1: Nele, hi. Und du bist der?
3: Daniel.
1: Wie viele Masts hast du schon?
3: Das ist die erste noch.
1: Wie viele werden es heute noch?
3: Mehr als eine.
1: Das glaube ich dir sofort. Und bei dir?
2: Ist auch meine erste. Aber wie viel hast du denn schon getrunken?
1: Ich habe noch gar nichts getrunken. Ich muss ja arbeiten. Irgendwer muss ja im Radio, weißt du, irgendwer muss ja dafür sorgen, dass die Leute, die vorm Radio sitzen, auch irgendwie Leute hören, die nicht nur lallen.
2: Okay. Tatsächlich ist das auch mein erstes Mal heute auf der Wiesn, ne? Sagt man so.
1: Wo kommst du eigentlich her?
2: Aus Köln.
1: Das schon, aber du hast also schönes Dirndl an. Hätte ich jetzt von Anfang an nicht erkannt, dass das von C&A ist.
2: Ist es auch nicht. Also. So nämlich.
1: Wie viel hat es gekostet?
2: Das verrate ich nicht. Das verrät man nie.
1: Ey, dann wünsche ich euch ganz viel Spaß. Dir auch viel Spaß an deinem ersten Wiesentag.
2: Ah, vielen Dank.
1: Und trink eine Maß für mich mit, ja?
2: Das machen wir.
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0: Hier ist 95 vom Charivari mit der Tommy Bergelmeier Show live aus dem Bräurosel-Festzelt. Wir berichten von der Wiesn und berichten auch von der Wiesn für alle, die eigentlich gar keine Lust haben auf Wiesn, weil dieses Wochenende ist auch vieles andere geboten in München Stadt und Land, zum Beispiel im Olympiapark. Da steigt morgen, also am Sonntag, das große Outdoor-Sportfestival der Stadt. Zum 10. Jubiläum stellen sich mehr als 60 Outdoor-Sportarten davor und laden zum Ausprobieren ein, vom Hochseilgarten über Biathlon bis hin zu Eiskletterturm und Drachenboot. Es ist alles dabei, also schaut gerne mal vorbei.
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0: frage jetzt mal nach, weil heute um 14 Uhr wird die Entscheidung bekannt gegeben, ob München sich für die Olympischen Sommerspiele 2036, 2040 oder 2044 bewerben darf. Was sagt ihr denn dazu? Findet ihr das gut oder schlecht?
1: Also ich finde es eigentlich gut als Münchnerin. Haben wir mehr Leute hier, ist für die Wirtschaft gut. Deswegen, ja, hat man eine Attraktion, auch hinzugehen.
0: Wie findest du es, Olympia in München?
2: Ja, warum nicht? Mal was Neues, wieder neue Touristen, neue Menschen kennenlernen. Ich finde es sehr gut.
0: Sehr gut. Komm, von dir brauche ich jetzt auch noch kurz eine Meinung.
3: Ja, finde ich ganz gut. Ja.
0: Warum?
3: Warum? Das... Warum?
0: Bist du selber auch Sportler?
3: Ja, ich bin selber Fußballer, ja. Dann die Stadt wird angekurbelt, wieder die Touristen kommen. Ja, alles gut.
0: Die Laune ist auch gut dann, oder?
3: Ja, natürlich.
0: Ich finde es auch gut. Kann aber auch sein, dass Köln den Zuschlag bekommt. Das wäre nicht so geil.
3: Köln? Nein. Nein.
0: Also wenn Köln den Zuschlag bekommt, dann sind wir sauer, oder?
1: Ja, dann sind wir sauer.
0: So sieht es nämlich aus. Das heißt, hier nochmal der Aufruf, München soll den Zuschlag bekommen. Ihr habt es gehört.

0: 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Hier ist die Tommy Bergelmeier Show live aus dem Bräurosl-Festzelt. Wir sind die gesamte Wiesn, das gesamte Oktoberfest live für euch vor Ort und berichten von allem, was hier so wichtig ist. Aber falls ihr dieses Wochenende keine Lust habt auf Wiesn, auf Oktoberfest, kein Problem, ist genug sonst auch geboten. Zum Beispiel im BMW-Park, im Westpark. Da kommt es heute zum großen Duell zwischen Vizemeister und Meister. Der FC Bayern Basketball empfängt am Nachmittag Alba Berlin. Und auch die Eishackler der Red Bulls München sind im Einsatz am Sonntagnachmittag dann im SAP-Garten.
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2: Mit Lukas Dombo habt ein richtig tolles Wochenende und die neue Woche, die wird genauso fantastisch, weil wir haben für euch wieder Wiesn-Cash oder Tankbonus, gönn dir Geld, Spaßbudget.
3: Oh, das ist ja Wahnsinn. Hey, vielen, vielen Dank dafür.
2: Also immer kurz nach 7, 12 und 15 Uhr Radio an. Und natürlich haben wir auch wieder in der neuen Woche euren nächsten Wiesentisch mit Massen und Händeln, einem Bergfahrgutschein und auch Eintritt in den Wiesn-Club.
4: Das ist mega. Ich freue mich gerade riesig. Das ist so toll.
2: Also startet auch nächste Woche wieder mit uns rein. Ich freue mich auf euch.
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6: Ich bin Helen Martin. Leistungskürzungen bei Reformen der Pflegeversicherung. Die will die SPD nicht akzeptieren. Pflegenden, Pflegebedürftigen und ihren Angehörigen würden massive Kürzungen drohen, so Generalsekretär Klüssendorf. Mehr dazu von Tine Klimach.
7: Die SPD will Pflegebedürftige künftig spürbar entlasten. Es gibt einen Vorschlag für einen Pflegedeckel von der saarländischen SPD-Ministerpräsidentin Anke Rehlinger. Ihre Idee, den Eigenanteil für das Pflegeheim zu begrenzen auf 1.500 Euro. Kommende Woche will Gesundheitsminister Lindemann seine Sparpläne im Kabinett vorstellen. Er will 8 Milliarden Euro im nächsten Jahr einsparen.
6: Digitalminister Wildberger will, dass künstliche Intelligenz stärker kontrolliert wird, und zwar durch internationale Zusammenarbeit. Der Funke Mediengruppe hat der CDU-Politiker gesagt, KI-Firmen sollten für Straftaten wie Hackerangriffe haftbar gemacht werden. Gleichzeitig sorgt ein neuer KI-Vorfall für Aufsehen. Die künstliche Intelligenz von OpenAI hat in mehr als 50 Fällen von Nutzern hochgeladene Bilder auf Online-Plattformen platziert. Weil Benzin und Diesel so teuer geworden sind, greifen die Menschen beim Gebrauchtkauf eher zum Stromer. Der Marktbeobachter DAT berichtet, dass E-Autos im Schnitt 74 Tage beim Gebrauchtwagenhändler stehen, bei Benzinern sind es dagegen 84 Tage und bei Dieselautos sogar 92. Durch die gestiegene Nachfrage sind gebrauchte E-Autos aber auch teurer geworden. Es ist das zweite Oktoberfestwochenende in München. Heißt, es ist wieder das berühmte Italienerwochenende auf der Wiesn. Dazu ist gestern Abend der Espresso Monaco in Rom losgefahren. Ein Sonderzug, der über Nacht nach München fährt und dagegen Mittag ankommen soll. Außerdem sind extra Polizisten aus Italien auf dem Oktoberfest im Einsatz, um ihre deutschen Kollegen zu unterstützen.
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6: Das schaut wettertechnisch heute mehr nach Spätsommer als nach Herbst aus. Ganz viel Sonnenschein bekommen wir heute und dazu Temperaturen zwischen 20 und 26 Grad. Und gute Nachrichten, so geht's auch die nächsten Tage weiter.
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9: Hallo auf die Straßen A8 München Richtung Salzburg zwischen Rosenheim West und Rohrdorf. 6 Kilometer Stau, 16 Minuten dauert es länger. A8 Salzburg Richtung München zwischen Aachen-Mühle und Rosenheim. 4 Kilometer Stau, 12 Minuten Zeitverlust. Und B17 Landsberg Richtung Reute zwischen Seestall und Denklingen. 2 Kilometer Stau, 13 Minuten dauert es hier länger. Weiterhin eine gute Fahrt.
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10: Jawohl, die Tommy Bergelmeier Show dieses Wochenende auch wieder live aus der Bräurosel. Gefühlt lebe ich hier mittlerweile, jeden Tag eigentlich jetzt da gewesen mit meinem Charivari-Wiesenteam zusammen. Und ich weiß nicht, ob ihr es mitbekommen habt, aber wir haben die 95.5 Charivari-Wiesen-Crash-Out-Challenge am Start. Jeden Tag muss ein anderer aus unserem Wiesenteam eine Challenge schaffen. Gestern musste zum Beispiel mein Kollege Ingmar im Zelt auf der Bühne vor Tausenden von Menschen singen, warum ein Heliumballon da eine wichtige Rolle gespielt hat, seht ihr auf der Charivari-Instagram-Seite. Und gleich um Viertel nach hört ihr hier, wie ihr noch einen Wiesentisch gewinnen könnt. Und glaubt mir, das geht wirklich einfach.
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0: Hier ist 95.5 Charivari live aus der Bräurosel und Jenny hat's gemacht. Sie hat eine einzige WhatsApp geschrieben und geht jetzt mit ihren Mädels auf die Wiesen.
1: Das ist mega, ich freue mich gerade riesig, das ist so toll. Weil wir erwarten wahrscheinlich sogar jetzt Besuch aus Bali. Mhm. Und ich glaube, das wird der Oberhammer, wenn wir unsere balinesische Freundin ins Bündel stecken und die auch noch mitkommt. Also das ist der Kracher, tausend Dank, ich freue mich riesig.
2: Ja, das ist doch perfektes Timing, dann könnt ihr denen gleich mal richtige Münchner Kultur näher bringen.
1: Absolut, absolut, genau. Und der Bräurösel ist fantastisch und die Mädels sind tatsächlich auch alle Charivari. Also das ist so toll, dass es uns getroffen hat. Vielen lieben Dank dafür.
0: Ihr wollt das auch? Kein Problem. Dann bekommt ihr halt kommendes Wochenende einen Tisch in der Bräurosel mit Essensgutschein, Maskgutschein, Tickets für Fahrgeschäfte und Eintritt in den Wiesenclub. Einfach eine WhatsApp schreiben mit dem Wort Wiesen und eurem Namen an die 089 für München 57.

0: Hier ist 95.5 Charivari. Tommy Bergelmeier meldet sich live aus der Bräurosel. Ich sage euch immer mal wieder, wie heute hier die Stimmung so ist. Aber jetzt mal eine Sache, die gar nichts mit Wiesn zu tun hat. Stellt euch mal vor, ihr habt einen Sessel aus dem Fernsehen bei euch zu Hause. Wenn ihr die Vorstellung cool findet, checkt mal die Seite der Auktionsfirma Restlos. Da werden nämlich gerade hunderte Möbel und Requisiten des BR-Fernsehens versteigert. Darunter auch diverse Masken, Fotowände, Statuen, Skulpturen, Büsten. Aber zum Beispiel auch eine XXL-Erdbeere, eine Parkuhr, eine Handschranke, Verkehrsschilder und sogar, Achtung, eine Zapfsäule. Ob da Benzin, Diesel oder sowas drin ist, es wäre wünschenswert, glaube ich aber nicht. Auch Studio-Couchen, Sessel, Nachrichtenpulte, also es ist wirklich viel dabei. Solltet ihr auf der Suche nach besonderen Schnäppchen sein, dann checkt mal die Seite der Auktionsfirma Restlos.
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7: Dann schauen wir doch mal Richtung Bayerische Alpen. Wenn ihr dem Wiesenstress dieses Wochenende so ein bisschen entkommen wollt, dann macht ihr alles richtig, wenn ihr Richtung Berge fahrt. Am Wochenende nämlich von örtlichen Frühnebelfeldern in manchen Tälern abgesehen. Viel Sonnenschein und nur wenige Wolken. Höchstwerte sogar zwischen 21 und 26 Grad.
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0: Hier ist 95 vom Charivari. Es meldet sich live Tommy Bergelmeier aus dem Bräurosel-Festzelt. Und falls ihr dieses Wochenende oder nächste Woche nochmal auf die Wiesen geht, egal in welches Zelt, dann haben wir für euch hier im Programm immer die besten Sachen, mit denen ihr so angeben könnt vor euren Freunden. Also Fakten, Geschichten, die vielleicht nicht jeder kennt.
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3: Ich denke, es hat sich früher einfach auch nicht gehört. Das saßen die Leute ja ganz anders, viel gediegener in anderen Anziehsachen. Also ich glaube, das hätte sich verboten, als Frau da irgendwo draufzusteigen und auch als Herr. Das macht man einfach nicht.
2: Doch der erste Wiesensamstag 1984 ändert alles. Als Heinz Müller, Chef der Ruhmannsfeldener Blaskapelle, um kurz nach 15 Uhr auf die Bühne des Winzerer Fahndl geht, überlegt er noch einmal für einen klitzekleinen Augenblick, ehe er mit den Worten beginnt. In den Tagen vor der Wiesn hatte er im Radio den Hit der österreichischen Band STS gehört und sich vorsorglich Liedtext und Noten besorgt. Kaum hören die Besucher die ersten Worte, steht das ganze Paulanerzelt klatschend und singend auf den Bänken. Während die Sicherheitsleute nicht wissen, was sie tun sollen. Schließlich gab es bis dahin eine Verordnung, dass sie sofort einschreiten müssen, wenn Besucher auf die Bänke steigen. Doch bei Fürstenfeld keine Chance. Insgesamt 12-mal muss Heinz Müller das Lied an diesem Tag anstimmen. Während aus den anderen Zelten die Wirte und Kapellen angelaufen kommen, um sich dieses Spektakel anzusehen. Und so läuft im Anschluss, auch in den anderen Zelten, wenn auch erstmal ohne Noten und vollständigem Text, der erste Wiesn-Hit. 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
2: Schönes Wochenende euch, ich bin Lukas Dombo und nächste Woche gibt es nicht nur fantastisches Wetter, sondern auch euren nächsten Wiesentisch hier bei uns und täglich auch noch Wiesencash oder eben Tankbonus, Spaßgeld.
3: Oh geil, vielen, vielen Dank.
4: Das ist ja crazy.
5: Super, vielen Dank dir.
6: Ich weiß gar nicht, was ich sagen soll.
2: Also immer kurz nach 7, 12 und 15 Uhr Radio an. 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

Hier ist 95 vom Charivari mit der Tommy Bergelmeier Show live aus der Bräurosel. Ich sitze hier im Bräurosel-Festzelt, aber zur Wiesenzeit gibt's in München ja nicht nur Wiesen, sondern auch vieles mehr, was geboten ist, zum Beispiel auf dem Odeonsplatz. Morgen am Sonntag richtig was für alle Feinschmecker. Also da wird's richtig lecker auf dem

0: Bin ich richtig?
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3: Ich bin Helen Martin. Gibt es bald Olympische und Paralympische Spiele in München? Heute entscheidet der Deutsche Olympische Sportbund, wer sich als Austragungsort für Deutschland bewirbt. Pia Wegner, mit welchem Konzept will München denn überzeugen?
4: München setzt auf Nachhaltigkeit und kurze Wege. Gut die Hälfte der Sportarten soll im Olympiapark stattfinden. 90% aller Wettkampfstätten liegen im Umkreis von 30 Kilometern. Die durchschnittliche Reisezeit für Sportlerinnen und Sportler würde damit nur 15 Minuten betragen. Außerdem könnten 98% von ihnen im bestehenden olympischen Dorf untergebracht werden. Der einzige Konkurrent ist die Region Köln-Rhein-Ruhr.
3: Die KI-Agenten von OpenAI haben über 50 Fotos von ChatGPT-Nutzern auf fremden Webseiten hochgeladen. Laut dem US-Unternehmen wurde ein Großteil der Bilder bereits wieder entfernt. Vorfälle mit KI gab es ja schon öfter, aber das ist der erste, bei dem auch Daten von Nutzern betroffen sind. Und das war es noch nicht. Zusätzlich haben sich die KI-Agenten auch auf Seiten von US-Behörden und Universitäten eingehackt. Wegen des Fachkräftemangels fordert die Deutsche Krankenhausgesellschaft, dass ausländische Berufsabschlüsse schneller anerkannt werden. Die stellvertretende Vorstandsvorsitzende Neumeier hat der Augsburger Allgemeinen gesagt, die Verfahren seien zu kompliziert und sie würden zu lange dauern. Außerdem hat Neumeier lange Wartezeiten bei Visaverfahren kritisiert. Viele Fachkräfte müssten teils Jahre auf Termine in deutschen Botschaften warten. Wer gerne Joghurt oder Quark isst oder auch Kuhmilch trinkt, muss wohl bald mehr dafür bezahlen. Der zuständige Branchenverband sagt, dass erhebliche Preissteigerungen für Milchprodukte dringend notwendig seien. Dafür gibt es verschiedene Gründe, zum Beispiel die Dürrephase in Europa im Sommer oder auch die gestiegene Nachfrage. Milchprodukte enthalten nämlich viel Protein und das ist gerade sehr angesagt.
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3: Das schaut wettertechnisch heute mehr nach Spätsommer als nach Herbst aus. Ganz viel Sonnenschein bekommen wir heute und dazu Temperaturen zwischen 20 und 26 Grad. Und gute Nachrichten, so geht's auch die nächsten Tage weiter.
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5: Hallo auf die Straßen. A7 Füssenreuther Richtung Ulm, zwischen Altenstadt an der Iller und Dreieck Hittistetten. 12 Kilometer C fließend, 13 Minuten dauert's länger. A8 München Richtung Salzburg, zwischen Rosenheim West und Rohrdorf. 6 Kilometer Stau, 20 Minuten Zeitverlust hier. A8 Salzburg Richtung München, zwischen Bad Reichenhall und Bad Reichenhall. 2 Kilometer Stau, 10 Minuten der Zeitverlust. A8 Salzburg Richtung München, zwischen Fraßdorf und Rosenheim. 9 Kilometer Stau, 34 Minuten dauert's länger. Und A96 Lindau Richtung München, zwischen Landsberg am Lech Ost und Greifenberg 9 Kilometer Stau, 12 Minuten dauert's hier länger. Weiterhin eine gute Fahrt.
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6: Auch an diesem Samstag wieder live aus der Bräuhose. Ich würde sagen, das machen wir jetzt noch jeden Samstag. Also heute noch und nächsten Samstag noch, solange die Wiesn halt läuft. Es macht hier einfach noch mehr Spaß. Wir haben hier so eine gute Zeit, ich und mein Wiesn-Team. Wir haben, ich weiß nicht, ob ihr es gesehen habt, aber auf Instagram die 95,5 Charivari Wiesn Crashout Challenge am Start. Bedeutet, jeden Tag muss ein anderer aus unserer Wiesn-Gang eine Mutprobe hier auf der Wiesn machen. Und wenn derjenige oder diejenige es nicht schafft, muss er oder sie blind den Sky vollfahren. Und da waren in den letzten Tagen schon so krasse Sachen dabei. Schaut es euch gerne an. Und auch heute kommt wieder eine Folge online, die 7. Folge. Meine Kollegin Jelly, die musste live ins Fernsehen zum München TV und da alles machen, was ich ihr über den Knopf im Ohr sage.
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1: Tommy Bergelmeier hier live aus dem Bräurosl-Festzelt. Und ich habe mich jetzt einfach mal an irgendeinen Tisch gesetzt. Servus, wer bist du?
2: Ich bin die Nele.
1: Nele, hi. Und du bist der?
3: Daniel.
1: Wie viele Mass hast du schon?
3: Das ist die erste noch.
1: Wie viele werden es heute noch?
3: Mehr als eine.
1: Das glaube ich dir sofort. Und bei dir?
2: Das ist auch meine erste. Aber wie viel hast du denn schon getrunken?
1: Ich habe noch gar nichts getrunken. Ich muss ja arbeiten. Irgendwer muss ja im Radio, weißt du, irgendwer muss ja dafür sorgen, dass die Leute, die vorm Radio sitzen, auch irgendwie Leute hören, die nicht nur lallen.
2: Okay. Tatsächlich ist das auch mein erstes Mal heute auf der Wiesn, ne? Sagt man so.
1: Wo kommst du eigentlich her?
2: Aus Köln.
1: Das schon, aber du hast also schönes Dirndl an. Hätte ich jetzt von Anfang an nicht erkannt, dass das von C&A ist.
2: Ist es auch nicht. Also. So nämlich.
1: Wie viel hat's gekostet?
2: Das verrate ich nicht. Das verrät man nie.
1: Ey, dann wünsche ich euch ganz viel Spaß. Dir auch viel Spaß an deinem ersten Wiesentag.
2: Ah, vielen Dank.
1: Und trink eine Mass für mich mit, ja?
2: Das machen wir.
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1: Hier ist 95 vom Charivari mit der Tommy Bergelmeier Show live aus dem Bräurosel-Festzelt. Wir berichten von der Wiesn und berichten auch von der Wiesn für alle, die eigentlich gar keine Lust haben auf Wiesn, weil dieses Wochenende ist auch vieles andere geboten in München Stadt und Land, zum Beispiel im Olympiapark. Da steigt morgen, also am Sonntag, das große Outdoor-Sportfestival der Stadt. Zum 10. Jubiläum stellen sich mehr als 60 Outdoor-Sportarten davor und laden zum Ausprobieren ein, vom Hochseilgarten über Biathlon bis hin zu Eiskletterturm und Drachen. Es ist alles dabei, also schaut gerne mal vorbei.
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0: 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Und ich habe jetzt hier ein paar Münchner und Münchnerinnen vor mir und frage jetzt mal nach, weil heute um 14 Uhr wird die Entscheidung bekannt gegeben, ob München sich für die Olympischen Sommerspiele 2036, 2040 oder 2044 bewerben darf. Was sagt ihr denn dazu? Findet ihr das gut oder schlecht?
1: Also ich finde es eigentlich gut als Münchnerin. Haben wir mehr Leute hier, ist für die Wirtschaft gut. Deswegen, ja, hat man eine Attraktion, auch hinzugehen.
0: Wie findest du es, Olympia in München?
2: Ja, warum nicht? Mal was Neues, wieder neue Touristen, neue Menschen kennenlernen. Ich finde es sehr gut.
0: Sehr gut. Komm, von dir brauche ich jetzt auch noch kurz eine Meinung.
3: Ja, finde ich ganz gut. Ja.
0: Warum?
3: Warum? Das... Warum?
0: Bist du selber auch Sportler?
3: Ja, ich bin selber Fußballer, ja. Dann die Stadt wird angekurbelt wieder, die Touristen kommen. Ja, alles gut.
0: Die Laune ist auch gut dann, oder?
3: Ja, natürlich.
0: Ich finde es auch gut. Kann aber auch sein, dass Köln den Zuschlag bekommt. Das wäre nicht so geil.
3: Köln? Nein. Nein.
0: Also wenn Köln den Zuschlag bekommt, dann sind wir sauer, oder?
1: Ja, dann sind wir sauer.
0: So sieht es nämlich aus. Das heißt, hier nochmal der Aufruf, München soll den Zuschlag bekommen. Ihr habt es gehört.

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0: kommt es heute zum großen Duell zwischen Vizemeister und Meister. Der FC Bayern Basketball empfängt am Nachmittag Alba Berlin. Und auch die Eishackler der Red Bulls München sind im Einsatz am Sonntagnachmittag dann im SAP-Garten.
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2: Schönes Wochenende euch. Ich bin Lukas Dombo und nächste Woche machen wir euch weiter glücklich.
3: Das ist ja crazy.
2: Schließlich haben wir auch nächste Woche täglich immer um kurz nach 7, 12 und 15 Uhr Wiesencash für euch. Wobei, ihr könnt die Kohle natürlich auch fürs Tanken, fürs Einkaufen, einfach fürs Spaß haben verwenden. Das ist ja ganz logisch.
3: Boah, ich weiß gar nicht, was ich sagen soll.
2: Und natürlich kümmern wir uns auch nächste Woche wieder um euren nächsten Wiesentisch mit Massen und Händel for free.
3: Oh geil, vielen, vielen Dank, das ist mega cool.
2: Und dazu haben wir sämtliche Highlights der neuen Woche und fürs nächste Wochenende. Also einschalten.
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21: Ich bin Helen Martin. Die hohen Spritpreise machen gebrauchte Elektroautos attraktiver und teurer. Laut dem Marktbeobachter DAT sind die Restwerte für dreijährige Stromer von Mai bis August um 1,4 Prozentpunkte gestiegen. Die Restwerte für Benziner und Diesel sind dagegen gesunken. Thomas Thonfeld mit den Einzelheiten.
22: Dass gebrauchte E-Autos teurer werden, ist ungewöhnlich. Normalerweise ist es im Jahresverlauf eher umgekehrt, sagen die Experten. Aber die hohen Spritpreise haben dafür gesorgt, dass E-Autos begehrter geworden sind. Und zwar sowohl neue als auch gebrauchte. In

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Hier ist die Tommy Bergelmeier Show live aus dem Bräurosl-Festzelt. Wir sind die gesamte Wiesn, das gesamte Oktoberfest live für euch vor Ort und berichten von allem, was hier so wichtig ist. Aber falls ihr dieses Wochenende keine Lust habt auf Wiesn, auf Oktoberfest, kein Problem, ist genug sonst auch geboten. Zum Beispiel im BMW-Park, im Westpark.

0: Inzwischen verkaufen Autohändler sogenannte Stromer auch schneller als Benziner und Diesel.
1: In der Bundesregierung gibt's wieder Unstimmigkeiten. Diesmal geht's ums Thema Reform bei der Pflegeversicherung. Die SPD akzeptiere keine Leistungskürzungen bei der Pflege, so Generalsekretär Klissendorf. Doch genau die würden Pflegenden, Pflegebedürftigen und Angehörigen drohen. Gesundheitsminister Linnemann von der CDU will seine Reformpläne aber schon kommende Woche ins Kabinett einbringen. Aus Koalitionskreisen heißt es, dass noch Gespräche zu Linnemanns Plänen laufen. In München wurde am Morgen der Opfer des rechtsterroristischen Oktoberfestattentats vor 46 Jahren gedacht. Erstmals standen dabei auch die damaligen Ersthelfer im Fokus. Einer von ihnen hat von seinen bis heute anhaltenden seelischen Wunden berichtet. Bei dem Anschlag 1980 waren 12 Menschen getötet und rund 200 verletzt worden. Der rechtsextreme Hintergrund war erst 2020 offiziell bestätigt worden. München oder Köln-Rhein-Ruhr. Wer darf sich als deutscher Vertreter für die Olympischen Spiele 2036, 40 oder 44 bewerben? Darüber entscheidet heute der Deutsche Olympische Sportbund in Baden-Baden. Am Mittag wird Bundespräsident Steinmeier dann verkünden, wer das Rennen gemacht hat. In einer Vorabbewertung des DOSB lag München knapp vorne.
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1: Es ist zwar offiziell Herbst, aber der Spätsommer gibt nochmal alles. Die Sonne strahlt und dazu liegen die Höchstwerte bei 20 bis 25 Grad. Und gute Nachrichten, so geht's auch die nächsten Tage weiter.
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4: Hallo auf die Straßen. A7 Füssenreute Richtung Ulm, zwischen Altenstadt an der Iller und Illertissen. 7 Kilometer Stau, 16 Minuten dauert es hier länger. A7 Füssenreute Richtung Ulm, zwischen Illertissen und Dreikittistetten. 10 Kilometer Stau, 15 Minuten der Zeitverlust hier. A8 München Richtung Salzburg, zwischen Bad Aibling und Rohrdorf. 8 Kilometer Stau, 23 Minuten dauert es länger. A8 Salzburg Richtung München, zwischen Fraßdorf und Rosenheim. 9 Kilometer Stau, 41 Minuten Zeitverlust hier. A8 Salzburg Richtung München, zwischen Holzkirchen und Kreuz München Süd. 10 Kilometer Stau, 16 Minuten dauert es länger. A9 München Richtung Nürnberg zwischen Neuburg an der Donau und Denkendorf. 16 Kilometer zähfließend, 21 Minuten. A96 Lindau Richtung München zwischen Landsberg am Lech Ost und Windach. 5 Kilometer Stau, 13 Minuten. B20 Königssee Richtung Burghausen zwischen Königssee und Oberschönau. 1 Kilometer Stau, 10 Minuten dauert es hier länger. Und noch B305 Reit im Winkel Richtung Berchtesgaden. Zwischen Unterjettenberg und Ramsau 3 Kilometer Stau, 19 Minuten dauert es hier länger. Weiterhin eine gute Fahrt.
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1: 26. Mai 2014. Sam Smith ist neu in den Charts mit Stay With Me. Oh, won't you stay with me? 'Cause you're all Sam Smith ist mit seinen Produzenten James und William im Studio. Schon seit Wochen arbeiten sie an seinem Debütalbum. Meistens unterhalten sie sich einfach, tauschen sich aus, erzählen sich Geschichten und daraus entspinnen sich dann ganz natürlich die Songs. Gerade erzählt Sam von einem One-Night-Stand, den er hatte. Und am Morgen danach, obwohl er die Person kaum kennt und sie auch nicht liebt, hat er das starke Verlangen, ihr hinterherzurufen. Warte, bleib hier! Man ist halt doch einfach lieber zu zweit als alleine. Und über dieses Gefühl schreiben die drei einen Song. In nur 30 Minuten fließt die komplette Nummer aus ihnen raus. Sie wollen den Song zu einer riesigen Gospelballade aufblasen. Und dafür singt Sam einfach den Refrain aus den unterschiedlichsten Winkeln und Ecken des Studios in den unterschiedlichsten Stimmen ein. Rund 25 verschiedene Aufnahmen gibt es von ihm. Und dieser Gospelchor bestehend tatsächlich nur aus

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1: Mit Lukas Dombo habt ein richtig tolles Wochenende und die neue Woche, die wird genauso fantastisch, weil wir haben für euch wieder Wiesencash oder Tankbonus, gönn dir Geld, Spaßbudget.
2: Oh, das ist ja Wahnsinn. Hey, vielen, vielen Dank dafür.
1: Also immer kurz nach 7, 12 und 15 Uhr Radio an. Und natürlich haben wir auch wieder in der neuen Woche euren nächsten Wiesentisch mit Massen und Hindeln, einem Bergfahrgutscheine und auch Eintritt in den Wiesenclub.
3: Das ist mega, ich freue mich da, die

0: witzig. Das ist total.
1: Also startet auch nächste Woche wieder mit uns rein. Ich freue mich auf euch.
2: 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Und Zapft ist. 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Vielen Dank. 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
15: Ich bin Helen Martin. Schickt Deutschland München oder Köln-Rhein-Ruhr ins Rennen um die Olympischen Spiele 2036, 40 oder 44? Darüber entscheidet heute der Deutsche Olympische Sportbund in Baden-Baden. Noch in dieser Stunde verkündet Bundespräsident Steinmeier die Entscheidung. Thomas Thonfeld berichtet.
16: München gilt zwar als Favorit, aber es könnte dennoch knapp werden, hört man. Denn auch die Bewerbung der Region Köln-Rhein-Ruhr hat ein paar Trumpfkarten, vor allem die spektakulären Sportstätten. Für München sprechen dagegen kurze Wege in der Stadt und der Imagevorteil. Denn international ist die Stadt bekannter als die Rhein-Ruhr-Region.
15: Der stellvertretende SPD-Vorsitzende Schweizer fordert Änderungen am Reformkurs von Bundeskanzler Merz. Für Merz würden Reformen bedeuten, dass Wachstum nur durch Kürzungen beim Sozialstaat entstehen kann, sagte Schweizer der Frankfurter Allgemeinen Sonntagszeitung. Reformen müssten aber fair sein und jeder müsse seinen Beitrag leisten. Außerdem hat Schweizer gesagt, die Menschen hätten Merz Wirtschaftskompetenz zugetraut, aber der Kanzler liefere nicht. Zum 46. Jahrestag des rechtsextremen Oktoberfestattentats haben die Stadt München und Hinterbliebene der Opfer gedacht. Bei der Veranstaltung am Wiesnhaupteingang wurden Kränze niedergelegt. Außerdem hat einer der Damen

0: Ehemaligen Ersthelfer eine bewegende Rede gehalten und berichtet, wie er das Attentat erlebt hat. Bei dem Bombenanschlag 1980 waren 12 Menschen getötet und rund 200 verletzt worden. Der rechtsextreme Hintergrund war erst 2020 bestätigt worden. Nächste Runde im Streit zwischen US-Präsident Trump und dem Sender CNN. Der darf Trumps Reise in den Bundesstaat Tennessee nicht filmen. Erst vor kurzem hatte ein Gericht entschieden, dass CNN und weitere beim Präsidenten unbeliebte Medien wieder ins Weiße Haus dürfen. Trump hatte ihnen vorgeworfen, Falschnachrichten zu verbreiten. Das behauptet er immer wieder über Medien, die kritisch über ihn oder die Regierungspolitik berichten.
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0: Es ist zwar offiziell Herbst, aber der Spätsommer gibt nochmal alles. Die Sonne strahlt und dazu liegen die Höchstwerte bei 20 bis 25 Grad. Und gute Nachrichten, so geht's auch die nächsten Tage weiter.
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3: Hallo auf die Straßen. A7 Füssenreute Richtung Ulm zwischen Altenstadt an der Iller und Illertissen. 4 Kilometer Stau, 18 Minuten. Dauert's hier länger. A8 München Richtung Salzburg zwischen Bad Aibling und Rohrdorf. 7 Kilometer Stau, 29 Minuten Zeitverlust. A8 Salzburg Richtung München zwischen Fraßdorf und Rosenheim. 7 Kilometer Stau, 35 Minuten. Dauert's länger. A8 Salzburg Richtung München zwischen Holzkirchen und Kreuzmünchen Süd. 7 Kilometer Stau, 12 Minuten. A9 München Richtung Nürnberg zwischen Neuburg an der Donau und Denkendorf. 11 Kilometer zielfließend, 16 Minuten dauert's länger. B20 Königssee Richtung Berchtesgaden zwischen Königssee und Bergwerkstraße. 1 Kilometer Stau, 11 Minuten der Zeitverlust. B20 Berchtesgaden Richtung Burghausen zwischen Oberschönau und Bischofswiesen. 2 Kilometer Stau, 19 Minuten dauert's länger. Und B305 Reit im Winkel Richtung Berchtesgaden zwischen Unterjettenberg und Ramsau. 2 Kilometer Stau, 12 Minuten dauert's länger. Weiterhin eine gute Fahrt.
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13: Es ist gleich 14 Uhr.
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17: Ich bin Gregor Jose Moser. Bundeskanzler Merz hält trotz Kritik an seinen Reformplänen fest. Und dabei kommt die Kritik auch vom Koalitionspartner. SPD-Vize Schweizer hat in der Frankfurter Allgemeinen Sonntagszeitung gefordert, dass Merz seinen Reformkurs ändert. Für den Kanzler würden Reformen bedeuten, dass Wachstum nur durch Kürzungen beim Sozialstaat entstehen kann, so Schweizer. Reformen müssten aber fair sein und jeder müsste seinen Beitrag leisten. Digitalminister Wildberger will, dass künstliche Intelligenz stärker kontrolliert wird, und zwar durch internationale Zusammenarbeit. Der Funke Mediengruppe hat der CDU-Politiker gesagt, KI-Firmen sollten für Straftaten wie Hackerangriffe haftbar gemacht werden. Gleichzeitig sorgt ein neuer KI-Vorfall für Aufsehen. Die KI-Agenten von OpenAI haben über 50 Fotos von ChatGPT-Nutzern auf fremden Webseiten hochgeladen. Am Haupteingang des Münchner Oktoberfestes ist am Morgen der Opfer des rechtsterroristischen Attentats vor 46 Jahren gedacht worden. Zum ersten Mal standen dabei auch die damaligen Ersthelfer im Fokus. Einer von ihnen hat von seinen bis heute anhaltenden seelischen Wunden berichtet. Bei dem Bombenanschlag 1980 waren 12 Menschen getötet und rund 200 verletzt worden. Der rechtsextreme Hintergrund war erst 2020 offiziell bestätigt worden. Die hohen Spritpreise machen gebrauchte Elektroautos attraktiv. Aktiver und teurer. Diesel und Benziner sind dagegen günstiger, heißt es vom Marktbeobachter DAT. Thomas Thonfeld berichtet.
18: Dass gebrauchte E-Autos teurer werden, ist ungewöhnlich. Normalerweise ist es im Jahresverlauf eher umgekehrt, sagen die Experten. Aber die hohen Spritpreise haben dafür gesorgt, dass E-Autos begehrter geworden sind. Und zwar sowohl neue als auch gebrauchte. Inzwischen verkaufen Autohändler sogenannte Stromer auch schneller als Benziner und Diesel.
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17: Es ist zwar offiziell Herbst, aber der Spätsommer gibt nochmal alles. Die

0: Sonne strahlt und dazu liegen die Höchstwerte bei 20 bis 25 Grad. Und gute Nachrichten, so geht's auch die nächsten Tage weiter.
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3: Hallo auf die Straßen A8 München Richtung Salzburg zwischen Rosenheim-West und Rohrdorf. 5 Kilometer Stau, 22 Minuten dauert es hier länger. A8 Salzburg Richtung München zwischen Bad Reichenhall und Bad Reichenhall. 2 Kilometer Stau, 13 Minuten der Zeitverlust. A8 Salzburg Richtung München zwischen Fahrsdorf und Rosenheim. 5 Kilometer Stau, 23 Minuten dauert es länger. Dann A9 München Richtung Nürnberg zwischen Neuburg an der Donau und Denkendorf. 13 Kilometer C-fließend, 17 Minuten dauert es länger. A9 München Richtung Nürnberg zwischen Denkendorf und Altmühltal. 3 Kilometer Stau, 11 Minuten der Zeitverlust. A96 Lindau Richtung München zwischen Landsberg am Lech Ost und Windach. 6 Kilometer Stau, 15 Minuten dauert es länger. Und B20 Burghausen Richtung Berchtesgaden zwischen Burghausen und Burghausen. 3 Kilometer Stau, 21 Minuten der Zeitverlust. Weiterhin eine gute Fahrt.
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11: Ich bin Gregor Jose Moser. München darf weiter von den ersten Olympischen Spielen seit 1972 träumen. Der Deutsche Olympische Sportbund hat sich bei der Wahl des deutschen Bewerbers für die bayerische Landeshauptstadt entschieden. Ausschlaggebend für den Zuschlag waren die Nachhaltigkeit und die bestehenden Sportstätten. Nachdem Berlin seine Bewerbung zurückgezogen hatte, war die Region Köln-Rhein-Ruhr der einzige Konkurrent. In 15 deutschen Großstädten hat der Deutsche Gewerkschaftsbund zu Kundgebungen aufgerufen. Der Grund: die Reformpläne der Bundesregierung zu den Themen Rente, Gesundheit und Arbeit und die Sorge vor Sozialabbau. Mehr von Thomas Bremser.
12: Die Gewerkschaften wollen ein deutliches Zeichen setzen für sichere Arbeitsplätze und gute Arbeitsbedingungen. Und sie kritisieren auch die Reformpläne der Bundesregierung. Die bestünden aus weniger Rente, einem Sozialabbau und mehr Schikane, wenn man krank ist. Die Arbeitgeber halten dagegen. Die Gewerkschaften würden zu fast jeder Veränderung Nein sagen und träumten von der Welt von gestern.
11: Wegen des Fachkräftemangels fordert die Deutsche Krankenhausgesellschaft, dass ausländische Berufsabschlüsse schneller anerkannt werden. Die stellvertretende Vorstandsvorsitzende Neumeier hat der Augsburger Allgemeinen gesagt, die Verfahren seien zu kompliziert und sie würden zu lange dauern. Außerdem hat Neumeier lange Wartezeiten bei Visaverfahren kritisiert. Viele Fachkräfte müssten teils Jahre auf Termine in deutschen Botschaften warten. Durchtrennte Kabel an den Gleisen bei Gelsenkirchen haben bis zum Mittag für massive Störungen im Nah- und Fernverkehr im Ruhrgebiet gesorgt. Mittlerweile sind die Reparaturarbeiten abgeschlossen, es kann aber noch zu vereinzelten Verspätungen und Umleitungen kommen, wie die Bahn mitteilte. Der Polizei zufolge gibt es bisher keine konkreten Hinweise auf Sabotage, die Ermittler gehen stattdessen von Kabeldiebstahl aus.
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11: Es ist zwar offiziell Herbst, aber der Spätsommer gibt nochmal alles. Die Sonne strahlt und dazu liegen die Höchstwerte bei 20 bis 25 Grad. Und gute Nachrichten, so geht's auch die nächsten Tage weiter.
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14: Hallo auf die Straßen A8 München Richtung Salzburg zwischen Rosenheim-West und Rohrdorf. 5 Kilometer Stau, 15 Minuten dauert es hier länger. A8 Salzburg Richtung München zwischen Bad Reichenhall und Bad Reichenhall. 2 Kilometer Stau, 11 Minuten der Zeitverlust. A8 Salzburg Richtung München zwischen Fraßdorf und Rosenheim. 6 Kilometer Stau, 17 Minuten dauert es länger. Und A96 Lindau Richtung München.

0: zwischen Landsberg am Lech Ost und Windach. 5 Kilometer Stau, 11 Minuten dauert's länger. Weiterhin eine gute Fahrt.
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1: 23. August 2005. Green Day sind mit Wake Me Up When September Ends neu in den Charts. Produzent Rob Cavallo

Joe kann es nicht fassen. Die Tür zu seinem Studio ist aufgebrochen. Er wurde ausgeraubt. Wie soll er das nur den Jungs von Green Day sagen? Mit denen arbeitet er 2003 an ihrem 7. Album und das ist weg. Geklaut. Komplett. 20 Songs und monatelange Arbeit einfach weg. So richtig gut fand er die Songs nicht, wenn er ganz ehrlich ist, also fasst er einen Entschluss. Er wird ehrlich sein. Ändern kann er das Dilemma jetzt sowieso nicht mehr. Wenn sie ihn feuern, dann ist es halt so. Also wagt er die Flucht nach vorne. Und die Jungs von Green Day reagieren richtig entspannt. In der Rückschau sagen sie sogar, dass dieser Einbruch das Beste war, das ihnen je passiert ist. Sie fangen von vorne an, verwerfen die 20 Songs, die eigentlich schon so gut wie fertig waren, und schreiben alles neu. Raus kommt ihr erfolgreichstes Album American Idiot, eine Rockoper über die fiktive Figur Jesus of Suburbia. Alle Songs ordnen sich der Story dieser Oper unter, nur einer passt da eigentlich gar nicht so richtig rein. Wake Me Up When September Ends ist ein extrem persönlicher Song. Als Frontmann Billy Joe Armstrong 10 ist, stirbt sein Vater an Krebs. Durch diesen Song verarbeitet Billy seine Trauer und packt seine Gedanken, die er damals mit 10 hat, in Worte. Lasst mich alle in Ruhe und weckt mich einfach auf, wenn der September vorbei ist.

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7: Ich bin Gregor Jose Moser. München ist der deutsche Kandidat für die Olympischen und Paralympischen Spiele für 2036, 40 oder 44. Die bayerische Landeshauptstadt hat sich gegen die Region Köln-Rhein-Ruhr durchgesetzt. Pia Wegner war bei der Bekanntgabe im Alten Rathaus von München dabei.
8: Also die Euphorie hier im Alten Rathaus, die war schon vorher riesig. Alle waren super zuversichtlich. Aber jetzt darf München sich auch wirklich freuen. Denn die Stadt, die wird sich als Austragungsort für Deutschland für die Olympischen und Paralympischen Spiele bewerben. Schon beim Bürgerentscheid sagte München klar Ja zu Olympia. Mit über 60% stimmten die Bürgerinnen und Bürger für eine Bewerbung. Und das Konzept, das konnte sich jetzt letztlich auch gegen die Region Köln-Rhein-Ruhr durchsetzen.
7: Mit Begeisterung haben Bayerns Ministerpräsident Söder und Münchens Oberbürgermeister Krause die Entscheidung für die Landeshauptstadt aufgenommen. Der CSU-Chef und der Grünen-Politiker waren bei der Verkündung vor Ort mit dabei. Söder sagte, es sei etwas Historisches. OB Krause sprach von einer unendlichen Freude. Jetzt könne man richtig loslegen, um Olympia nach Deutschland zu holen. Für Pflegebedürftige und deren Angehörige sind in der geplanten Pflegereform Kürzungen vorgesehen. Deshalb droht die SPD der Union jetzt mit einer Blockade. Der Fraktionschef im Bundestag Miersch hat der Bild gesagt, der Vorschlag von Gesundheitsminister Lindemann sei vor allem ein Kürzungspaket. Der ARD zufolge gibt es innerhalb der SPD mittlerweile ein Konzept, wie Pflegebedürftige bei den Heimkosten entlastet werden könnten, und zwar über eine Begrenzung des Eigenanteils. Nächste Runde im Streit zwischen US-Präsident Trump und dem Sender CNN. Der darf Trumps Reise in den Bundesstaat Tennessee nicht filmen. Erst vor kurzem hatte ein Gericht entschieden, dass CNN und weitere beim Präsidenten unbeliebte Medien wieder ins Weiße Haus dürfen. Trump hatte ihnen vorgeworfen, Falschnachrichten zu verbreiten. Das behauptet er immer wieder über Medien, die kritisch über ihn oder die Regierungspolitik berichten.
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7: Es ist zwar offiziell Herbst, aber der Spätsommer gibt nochmal alles. Die Sonne strahlt und dazu liegen die Höchstwerte bei 20 bis 25 Grad. Und gute Nachrichten, so geht's auch die nächsten Tage weiter.
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10: Hallo auf die Straßen A8 Salzburg Richtung München. Bei Bad Reichenhall 2 Kilometer Stau, die Wartezeit 14 Minuten. A8 Salzburg Richtung München zwischen Fraßdorf und Rosenheim 6 Kilometer Stau, 31 Minuten der Zeitverlust hier. A9 München Richtung Nürnberg zwischen Denkendorf und Altmühltal 4 Kilometer Stau, 12 Minuten dauert's länger. Und A96 Lindau Richtung München zwischen Landsberg am Lech Ost und Greifenberg 9 Kilometer C fließend, 11 Minuten dauert's hier länger. Weiterhin eine gute Fahrt.
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2: Ich denke, es hat sich früher einfach auch nicht gehört. Da saßen die Leute ja ganz anders, viel gediegener, in anderen Anziehsachen. Also ich glaube, das hätte sich verboten, als Frau da irgendwo draufzusteigen und auch als Herr. Das macht man einfach nicht.
1: Doch der erste Wiesensamstag 1984 ändert alles. Als Heinz Müller, Chef der Ruhmannsfeldener

0: Blaskapelle um kurz nach 15 Uhr auf die Bühne des Winzerer Fahndl geht, überlegt er noch einmal für einen klitzekleinen Augenblick, ehe er mit den Worten beginnt. In den Tagen vor der Wiesn hatte er im Radio den Hit der österreichischen Band STS gehört und sich vorsorglich Liedtext und Noten besorgt. Kaum hören die Besucher die ersten Worte, steht das ganze Paulaner-Zelt klatschend und singend auf den Bänken. Während die Sicherheitsleute nicht wissen, was sie tun sollen. Schließlich gab es bis dahin eine Verordnung, dass sie sofort einschreiten müssen, wenn Besucher auf die Bänke steigen. Doch bei Fürstenfeld keine Chance. Insgesamt 12-mal muss Heinz Müller das Lied an diesem Tag anstimmen. Während aus den anderen Zelten die Wirte und Kapellen angelaufen kommen, um sich dieses Spektakel anzusehen. Und so läuft im Anschluss, auch in den anderen Zelten, wenn auch erstmal ohne Noten und vollständigem Text, der erste Wiesn-Hit. 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
5: Ich bin Gregor Jose Moser. München bewirbt sich für Deutschland für die Olympischen und Paralympischen Spiele. Dafür hat der Deutsche Olympische Sportbund gestimmt. Pia Wegner ist vor Ort im Alten Rathaus und erklärt, wieso München den Zuschlag bekommen hat.
6: Kurze Wege, eine kurze Anreise zu den Wettkämpfen und dass über 50% der Sportarten im Olympiastadion stattfinden sollen. Mit diesem Konzept hat München überzeugt. Die Region Köln-Rhein-Ruhr hingegen hat eine Absage kassiert. Über 50 Jahre nach den letzten Sommerspielen wollen also nicht nur die Münchnerinnen und Münchner die Spiele wieder in der Stadt, sondern auch der DOSB. Nach der Entscheidung lief im Münchner Rathaus We Are the Champions von Queen.
5: Zwischen 20.000 und 25.000 Menschen haben nach Angaben der Polizei in Nürnberg demonstriert, und zwar für einen starken Sozialstaat und den Schutz von Arbeitnehmerrechten. Dazu aufgerufen hatte der Deutsche Gewerkschaftsbund. Parallel gingen bundesweit auch Menschen in 14 weiteren Großstädten auf die Straße. Nürnberg war dabei der einzige Veranstaltungsort in Bayern. Der Chef des Gewerkschaftsbunds Bayern, Stiedel, warf der Bundesregierung vor, Reformen einseitig auf Kosten der Beschäftigten voranzutreiben. Gegen einige Pläne von Bundesgesundheitsminister Linnemann bei der Pflege regt sich Widerstand in der SPD. Der SPD-Fraktionschef im Bundestag Mirsch hat der Bild gesagt, ein reines Kürzungspaket mache man nicht mit. Konkret will die SPD unter anderem, dass die Eigenanteile von Pflegebedürftigen an den Heimkosten gedeckelt werden auf maximal 1.500 Euro. Und wir schauen noch zur Formel 1. Der Mercedes-Pilot George Russell hat den großen Preis von Aserbaidschan gewonnen. Der Engländer verkürzte damit seinen Rückstand auf WM-Spitzenreiter Antonelli, der in Baku nur Fünfter wurde. Auf Platz 2 fuhr Max Verstappen im Red Bull, Dritter wurde sein Teamkollege Isaac Adja.
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5: Es ist zwar offiziell Herbst, aber der Spätsommer gibt nochmal alles. Die Sonne strahlt und dazu liegen die Höchstwerte bei 20 bis 25 Grad. Und gute Nachrichten, so geht's auch die nächsten Tage weiter.
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7: Hallo auf die Straßen. A8 Salzburg Richtung München bei Bad Reichenhall. 2 Kilometer Stau, 11 Minuten dauert es hier länger. Dann A8 Salzburg Richtung München zwischen Fraßdorf und Rosenheim. 7 Kilometer Stau, 35 Minuten dauert es hier länger. A9 München Richtung Nürnberg zwischen Denkendorf und Altmühltal. 3 Kilometer Stau, 10 Minuten der Zeitverlust hier. Weiterhin eine gute Fahrt.
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1: Schönes Wochenende euch. Ich bin Lukas Dombo und nächste Woche machen wir euch weiter glücklich.
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1: Schließlich haben wir auch nächste Woche täglich immer um kurz nach 7, 12 und 15 Uhr Wiesencash für euch. Wobei, ihr könnt die Kohle natürlich auch fürs Tanken, fürs Einkaufen, einfach fürs Spaß haben verwenden. 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
11: Es ist gleich 18 Uhr.
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2: Ich bin Gregor Jose Moser. Es ist entschieden. München soll für Deutschland ins Rennen um Olympische und Paralympische Spiele 2036, 40 oder 44 gehen. Die bayerische Landeshauptstadt hat sich gegen die Region Köln-Rhein-Ruhr durchgesetzt. Dazu Münchens Oberbürgermeister Dominik Krause nach der Bekanntgabe.
3: Also es war schon ein Krimi jetzt heute den ganzen Tag. Wir haben ganz schön gebankt und an der Stelle auch danke an die Mitbewerberinnen und Mitbewerber für den fairen Wettkampf. Und die Freude ist jetzt unendlich und wir freuen uns, dass wir jetzt richtig loslegen können, dann Olympia nach Deutschland zu holen.
2: Die letzten Olympischen Spiele in Deutschland hatte es 1972 gegeben mit den Sommerspielen in München. Längere Arbeitszeiten oder auch eine Aufweichung des 8-Stunden-Tags. Diese Überlegungen der Bundesregierung kommen bei den Gewerkschaften nicht gut an. Das hat die Vorsitzende des Deutschen Gewerkschaftsbunds Fahimi nochmal klargestellt. Der DGB hatte für heute in 15 Städten zu einem bundesweiten Aktionstag für den Sozialstaat aufgerufen. Allein zur Kundgebung in Nürnberg kamen laut Polizei zwischen 20 und 25.000 Menschen. In Frankfurt nahmen rund 15.000 Menschen teil, in Berlin gut 5.500. Bundesaußenminister Wadefuhl hat sich in New York mit seinem russischen Kollegen Lavrov getroffen. Es war das erste bilaterale Gespräch der Außenminister Deutschlands und Russland seit Beginn des russischen Angriffskriegs gegen die Ukraine 2022. Das Treffen fand am Rande der UN-Generaldebatte statt, offenbar auf Initiative von Wadefuhl. Konkretes zu dem Gespräch ist nicht bekannt. Nach dem 1:1 gegen die Niederlande steht für die deutsche Fußballnationalmannschaft morgen gleich das nächste Spiel in der Nations League an. In Augsburg geht es um 20.45 Uhr gegen Griechenland. Wie Bundestrainer Jürgen Klopp jetzt bekannt gegeben hat, wird da nicht wieder Marc-André Ter Stegen das Tor hüten, sondern Alexander Nübel.
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2: An diesem Wochenende ist nochmal strahlender Sonnenschein angesagt. Nach heute gibt es auch morgen wieder am Nachmittag Temperaturen von 20 bis 25 Grad. Das letzte Septemberwochenende ist also fast nochmal spätsommerlich. In dieser Nacht ist es dann weiter klar oder es gibt nur wenige Wolken. Die Temperaturen gehen zurück auf 10 bis 2 Grad.
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2: Guten Abend auf die Straßen und wir schauen auf die A96 Lindau Richtung München. Zwischen Landsberg am Lech Ost und Schöffelding ist ein Unfall passiert. Die Richtungsfahrbahn ist hier blockiert. Aktuell haben wir hier rund 4 Kilometer Stau und eine Wartezeit von etwa 15 Minuten. Und dann noch die A8 Salzburg Richtung München zwischen Fraßdorf und Rosenheim. 7 Kilometer Stau. Hier könnte es sogar bis zu einer Stunde länger dauern. Allen unterwegs eine gute und vor allem sichere Fahrt.
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1: 19. März 2001. Nelly Furtado steigt mit I'm Like a Bird neu in die Charts.

alles besser. Jeder von uns hat sich mit Sicherheit schon einmal bei genau diesem Gedanken ertappt. Ob Erinnerungen an den Urlaub oder die letzte Beziehung, im Nachhinein erscheint Erlebtes oft schöner, als es in Wirklichkeit war. Psychologen auf der ganzen Welt haben dieses Phänomen untersucht und wissen mittlerweile auch, woher es kommt. In der Erinnerung verblassen negative Aspekte, während die positiven stärker hervortreten. Und genau das kann dazu führen, dass wir die Vergangenheit nostalgisch verklären und dann zu dem Schluss kommen, dass früher alles besser war. Doch einen Aspekt haben die Experten da definitiv außer Acht gelassen. In der Vergangenheit hat es auch immer wieder Songs gegeben, die eine immense Zuversicht und Leichtigkeit ausstrahlen, dass uns eigentlich gar nichts anderes übrig bleibt, als mit einem Gefühl von Freude zurückzublicken. Ein Paradebeispiel dafür ist der Hit, mit dem Nelly Furtado ihren internationalen Durchbruch geschafft hat.

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2: Und ich muss immer so lachen, wenn die Leute sagen, aber das ist typisch bayerisch. Nein, eigentlich kommt es aus Sachsen tatsächlich.
0: Die Rede ist von dem Wiesenlied schlechthin. Dem Song, zu dem sich seit über einem Jahrhundert die Menschen zuprosten. München-Guide Stefanie Zimmermann.
2: Das gängigste Lied auf der Wiesen, das meistgespielteste Lied auf der Wiesen. Ein Prosit der Gemütlichkeit. Ja. Aus Sachsen tatsächlich.
0: Der Chemnitzer Buchhalter und Chorleiter Bernhard Traugott Dietrich komponierte das Lied, das eigentlich nur aus 4 Worten besteht, Ende des 19. Jahrhunderts. Er ist der Nürnberger Bierbogenbesitzer Georg Lang 1898 auf die Wiesen bringt.
2: Der hat sogar Liedblätter verteilt, damit die Leute mitsingen können, und das hat sich bis heute gehalten.
0: Demnach waren ein Sachse und ein Franke für die hörbarste Wiesentradition verantwortlich. Denn noch heute läuft ein Prosit 2 bis 3 Mal pro Stunde und zählt. Und das lohnt sich. Schließlich trinken mal eben 8000 Menschen gleichzeitig einen Schluck, was umgerechnet 400 Liter entspricht.
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